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1: Für den Haaret bleibt dick warm haut bei maximalen 34 Grad am Nomittag. 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
4: An den Blick auf die Wetter, Karten um 3 Minuten auf 19 Grad aktuell, die klammende Mitte bis auf 30 Grad. Es bleibt aber nicht überall drischen. Lokal sind am Mitte Stunde wieder gemeldet und da bläst doch mehr stramme Wand den Aufwind, als es dann ist drischen. Nur an der Freitag geht es weiterhin mehr unbeständig, es bleibt warm. Lokal kann es aber regnen oder in Donner wieder gehen. Der Weekend fallen Temperaturen bis auf 24 Grad. Es müsste größtenteils dann aber drischen bleiben.
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1: 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Zitat: Es ist besser, Geld in die Wissenschaften zu investieren, als damit Menschen zu töten.
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1: 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Es bleibt aber nicht überall der Rischen lokal. Sind am Mittag dann auch wieder gemeldet, dann bläst auch mehr Strömme Wand. Den Abend Rischen, morgen und Freitag geht es weiterhin unbeständig. Es bleibt warm, aber lokal kann es dann immer mal rumrennen oder ein Donner wieder gehen. Von allem im Freitag müssen es ein bisschen mehr rennen. Der Weekend müssen größtenteils Rischen bleiben, aber Temperaturen fallen 22 bis 24 Grad.
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2: Es wird auf, Kielen in Xtisch, Haut meldet Meteolux 28 bis 30 Grad, es bleibt aber nicht überall drischen. 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Für die Schofreden passt ein Accident zu Mammer, konnte man gemeldet an der Route d'Arlon. Eine Spur ist blockiert. Ein Auto steht am Pann auf der A13 Richtung Peiting. Kurz während der Sorte Munref, ein Auto steht auf der Pannenspur. Ein Schanti haben wir noch auf der Dietlinger Autobahn A3 Richtung Frankreich und der Brüttel, für auf die Träger A1 der Richtung Träger zu fahren. Schanti haben wir auf der National 27 zu Esch-Sauer, die aus der Betrichtung gesperrten Achse, für auf die Camping Richtung Heister Grande bleibt ab. 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Auch hier ist die Strecke ab Beitrichtungen gesperrt.
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1: 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Haut meldet Meteolux bis 30 Grad für den Mittag. Es bleibt aber nicht überall drischen, lokal sind. Am Mittag dann noch wieder gemeldet und da bläst auch mehr stramme Wand. Den Oven drischen muss an der Freitag geht es weiterhin mehr unbeständig. Es bleibt warm, lokal aber kann es regnen oder ein Donner wieder gehen. Der Weekend die Mist größtenteils drischen bleiben, aber Temperaturen fallen dann 22 bis 24 Grad.
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1: Ein Auto und Pan schon auf der Aarler Autobahn A6 Richtung Aarl, bei der Sorti helfend, Gefahr steht zwischen der Abfahrt und Ausfahrt helfend. Schon auf der A13 am Markusbirsch wird der Trafik bidirektionell geregelt. Schon auf der Diedlinger A3 Richtung Frankreich an der Brüttel, für die Trierer A1 Richtung Trier, die Pannenspur ist gesperrt. Nach der Schanti haben wir auf der National 27 zu Esch Sauer Arbeit Richtungen aus der gesperrt, am in der Schanti zwischen Fischbüsch am Meseburg auch als Streck Arbeit Richtungen zu. 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
1: Ja, die Wetterprävisionen nach um 3 Minuten auf halb Rang lösen geht mit Kiel. 28 bis 30 Grad meldet Meteolux für die Mitte, bleibt aber nicht überall drischen. 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
1: Es geht heute mit den Warm weiter bei Temperaturen um die 30 Grad. 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
0: 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Aufgepasst, geht euch ein Accident gemeldet mit zwei Autos an der Litzebuer Straße zu Bofa. 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

0: Self-Aware von Temper City.
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0: Aufgepasst, weiterhin, wenn es dem Accident mit zwei Autos an der Hauptstraße zu Beaufort. 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
0: An der Nacht Meteo, das weiterhin warm an Summerlösch. Wir haben im Moment die 30 Grad dabei, es macht ein paar Wolken im Himmel, aufgepasst an der Mitte. 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
0: 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Die 30 Grad tun wir nach. Man sieht ein paar Wolken im Himmel. Den Donnerstag geht ähnlich. Allerdings mit einem Wetterrisiko oben. 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
2: 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Die Wohlspur ist so gesperrt, du kannst also mit Stau rechnen. Daneben läuft den Trafik auf der A1 durch den Gasbüscher Kreis und das auch die Sandweiler haben, wenn es arbeiten in beide Richtungen, über ein Spruch pro Richtung. Twitter ist du auf 70 km an der Stunde limitiert und im Tunnel Hobart auf 50. Um Gasbüscher Kreis aus Brüttel von der A3 auf der A1 gesperrt, ob sie doch heute auch vor. 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
0: 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Staugefahr besonders am Berufstrafik, also low. 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
2: Guten Abend. Aktuell haben wir einen Accident auf der AE in der Richtung Dreier. Du konnten zwei Autos sich zu parken, also ich bin aktuell auf der Überholspur. Fotofahrtschrift mit Pfirsicht lernst, erraschend mit ganz viel Rechtsstau. Dann haben wir noch einen Traktor am Pan auf der 1.8, der Strecke Milch ab Bruch auf der Hecht vom Radar, da ist eine Spur blockiert. Auch auf der A7 in Richtung Norden, zwischen Milch und dem Milcher Bier, steht ein Auto mit einer Pan auf der Pannenspur, vor der Heufahrtschrift mit Pfirsicht lernst. Aber das Auto, was betrifft, also auf der A13 in Richtung Peting, zwischen dem Beteboyer Kreuz auf Fels, ein mobiles Chantier, die Überholspur ist so gesperrt. Also auch heute mit Stau rechnen. Daneben läuft der Trafik auf der A1 Tisch im Gasbrüscherkreis an der Sorte Sandweiler haben, wenn es A-Bestand auf beide Richtungen über die Einspur pro Richtung, die Twitter ist auf 70 km an der Stunde limitiert und an den Tunnel Hohwald auf 50. Im Gasbrüscherkreis ist dort von der A3 auf der A1 gespart, es besteht auch durch Staugefahr. Und schlussendlich noch ein Blick auf dem Tunnel Markusberg, da läuft der Trafik bis zum 7. August bidirektional, also über die Einspur pro Richtung, besonders schwer im Berufstrafik auch dort mit Stau zu rechnen.
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